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1: Im Studio Silas Quiring. Der erste WM-Finalteilnehmer steht. Europameister Spanien hat sich das Finalticket gesichert. Gegen Topfavorit Frankreich haben die Spanier stark verteidigt und am Ende mit 2:0 gewonnen. Keeper Unai Simon behielt also mal wieder eine weiße Weste. Die Spanier gehen mit nur einem Gegentor im ganzen Turnier ins Finale. Ein Platz ist für das Endspiel am Sonntag aber noch zu vergeben. Um den kämpfen heute Abend im zweiten Halbfinale England und Titelverteidiger Argentinien. Die Bahn hat immer mehr mit Sabotage zu kämpfen. Dieses Jahr wurden von Januar bis Juni 2200 Fälle gezählt. Das geht aus einem internen Lagebild hervor, berichtet die Bild. Imme Kasten mit den Einzelheiten.
2: Brandstiftung, durchgetrennte Kabel oder geklautes Metall. Sabotagefälle wie diese sorgen immer mehr für Probleme im Bahnverkehr. Bei den Fallzahlen gibt's ein Plus von 7% im Vergleich zum letzten Jahr. Unter den dann gesperrten Zugstrecken, den Zugausfällen und Verspätungen leiden dann die Fahrgäste und auch der Güterverkehr. Zuletzt hatten mutmaßliche Brandanschläge die Strecken Hamburg-Cuxhaven und Köln-Düsseldorf zeitweise lahmgelegt.
1: Schmerz und Leid sind 5 Jahre nach der verheerenden Flutkatastrophe in Rheinland-Pfalz und NRW nicht vergessen. Das hat Bundespräsident Steinmeier bei einem Besuch im damals besonders betroffenen Ahrtal gesagt. Allein dort waren im Juli 2021 135 Menschen bei der Flut ums Leben gekommen. Insgesamt starben mehr als 180 Menschen. Steinmeier betonte außerdem, dieser Tag heute sei ein Auftrag an uns alle, dafür zu sorgen, dass sich Hochwasserkatastrophen möglichst nicht wiederholen. Donald Trump will den Iran zurück an den Verhandlungstisch zwingen. Der US-Präsident droht mit Angriffen auf Kraftwerke und Brücken im Land, falls die Friedensgespräche nicht vorankommen. Der Iran sieht in der Blockade ihrer Häfen wiederum einen Verstoß gegen das gemeinsame Rahmenabkommen. Ob Kaffee oder Schokolade, immer mehr Menschen greifen beim Einkaufen zu fair gehandelten Produkten. Der Umsatz hat in Deutschland im vergangenen Jahr mit 2,7 Milliarden Euro einen neuen Rekord erreicht. Das zeigte eine Bilanz des Forums Fairer Handel.
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3: Mit KI-Support. Meist klar und trocken ist es gerade, nur Richtung Alpen und im Osten hängen mehr Wolken. Da kann es auch mal regnen und gewittern. Dazu liegen die Temperaturen aktuell zwischen 20 und 14 Grad. Tagsüber erst viel Sonne, später vor allem in der Südhälfte mehr Wolken und dann auch öfter Schauer und kräftige Gewitter bei 27 bis 32 Grad.
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1: Im Studio Silas Quiring. Donald Trump will den Iran zurück an den Verhandlungstisch zwingen. Sollten die Friedensgespräche nicht vorankommen, wird's für Teheran kommende Woche richtig schlimm, so der US-Präsident. Er droht mit Angriffen auf Kraftwerke und Brücken im Land. Der Iran sagt wiederum, die USA haben das gemeinsame Rahmenabkommen demontiert, vor allem mit der angekündigten Blockade iranischer Schiffe und Häfen in der Straße von Hormuz. Eine diplomatische Annäherung ist Stand jetzt nicht in Sicht. 5 Jahre nach der Flutkatastrophe im Ahrtal haben Spitzenpolitiker an die Opfer erinnert. Bundespräsident Steinmeier mahnte, alles zu tun, damit sich so eine Katastrophe nicht wiederholt. Der rheinland-pfälzische Ministerpräsident Schnieder bat die Betroffenen für das Versagen der öffentlichen Stellen nach der Flut um Entschuldigung. Bundeskanzler Merz betonte die Schutzpflicht des Staates. Und weiter.
2: Heute ist ein Tag auch von Heldinnen und Helden. Viele Menschen haben in der Flutnacht, haben mit dem Folgetag Unglaubliches geleistet. Sie haben geholfen, wo die Not am größten war, bisweilen unter Einsatz des eigenen Lebens.
1: Weniger Bürokratie in Deutschland. Um dieses Ziel zu erreichen, will die Bundesregierung heute weitere Maßnahmen auf den Weg bringen. Unter anderem geht es um mehr Digitalisierung in Arztpraxen und Krankenhäusern, also quasi mehr Mail und weniger Brief oder Fax. Dazu kommen weitere Maßnahmen aus anderen Ministerien. Insgesamt sollen Bürger und Unternehmen um 600 Millionen Euro entlastet werden, sagt Bundesdigitalminister Wildberger. Die kleine Pause während der Autofahrt kann schnell zur Enttäuschung werden. Ein aktueller ADAC-Test zeigt, fast jeder zweite Autobahnrastplatz ohne Tanke oder Bistro schneidet schlecht ab. 50 Anlagen wurden überprüft. Vor allem bei den Sanitäranlagen hapert's gewaltig, vor allem in puncto Sauberkeit. Spanien steht im WM-Finale. Die Iberer bremsten Topfavorit Frankreich und Superstar Mbappé mit ihrer starken Defensive komplett aus und siegten mit 2:0. Im zweiten Halbfinale wollen England und Argentinien heute nachziehen. Das Endspiel steigt dann am Sonntag.
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3: Mit KI-Support. Wolkig ist heute Morgen erstmal. In Sachsen und im Süden geht's zum Start noch mit Gewittern und Regen los. Bis zum Mittag lässt das nach. Am Nachmittag gibt's dann in der Südhälfte wieder vereinzelt kräftige Gewitter mit Starkregen und Hagel, sonst bleibt's trocken. Die Höchstwerte liegen zwischen 27 und 32 Grad. Morgen meist sonnig, später mehr Wolken, maximal 33 Grad.
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1: Im Studio Holger Dilk. Der erste Finalist der Fußball-WM steht fest. Europameister Spanien hat sich das Endspielticket gesichert. Gegen Topfavorit Frankreich haben die Spanier stark verteidigt und am Ende 2:0 gewonnen. Ein Platz ist für das Endspiel am Sonntag noch zu vergeben. Um den kämpfen heute Abend im zweiten Halbfinale England und Titelverteidiger Argentinien. Bürokratie abbauen, das hat sich die schwarz-rote Bundesregierung von Anfang an auf die Fahnen geschrieben und jetzt soll das nächste Maßnahmenpaket beschlossen werden. Laut Digitalminister Wildberger sollen Bürger und Unternehmen dadurch um 600 Millionen Euro entlastet werden. Gisa Weber.
2: Unter anderem ist weniger Papierkram und dafür mehr Digitalisierung in Krankenhäusern und Arztpraxen geplant. Dazu sollen weitere Maßnahmen kommen. Ein erstes Maßnahmenpaket war schon im Januar auf den Weg gebracht worden. Insgesamt will die Bundesregierung die Bürokratiekosten in Deutschland bis 2029 um ein Viertel oder aber um 16 Milliarden Euro pro Jahr senken.
1: Lebensmittel sind in Deutschland seit 2020 über ein Drittel teurer geworden, das zeigen laut Rheinischer Post Zahlen des Landwirtschaftsministeriums. Damit liegt der Anstieg weit über der allgemeinen Inflation. Besonders groß war der Preissprung bei Geflügel, Eiern und Milchprodukten. Die Deutsche Bahn hat immer mehr mit Sabotage zu kämpfen. Dieses Jahr wurden von Januar bis Juni 2200 Fälle gezählt. Das geht aus einem internen Lagebericht hervor, berichtet die Bild-Zeitung. Imme Kasten.
3: Brandstiftung, durchgetrennte Kabel oder geklautes Metall. Sabotagefälle wie diese sorgen immer mehr für Probleme im Bahnverkehr. Bei den Fallzahlen gibt's ein Plus von 7% im Vergleich zum letzten Jahr. Unter den dann gesperrten Zugstrecken, den Zugausfällen und Verspätungen leiden dann die Fahrgäste und auch der Güterverkehr. Zuletzt hatten mutmaßliche Brandanschläge die Strecken Hamburg-Cuxhaven und Köln-Düsseldorf zeitweise lahmgelegt.
1: Kanzler Merz sieht das Land beim Hochwasserschutz auf dem richtigen Weg, das sagte er bei einer Gedenkfeier zur Flutkatastrophe in Rheinland-Pfalz und Nordrhein-Westfalen vor 5 Jahren. Kein Mensch darf in unserem Land allein bleiben mit der Furcht vor Katastrophen und Naturgewalten, so Merz. Donald Trump will den Iran zurück an den Verhandlungstisch zwingen. Der US-Präsident droht mit Angriffen auf Kraftwerken und Brücken im Land, falls die Friedensgespräche nicht vorankommen. Der Iran sieht in der Blockade ihrer Häfen wiederum einen Verstoß gegen das gemeinsame Rahmenabkommen.
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4: Mit KI-Support. Wolkig ist heute Morgen erstmal. In Sachsen und im Süden geht's zum Start noch mit Gewittern und Regen los. Bis zum Mittag lässt das nach. Am Nachmittag gibt's dann in der Südhälfte wieder vereinzelt kräftige Gewitter mit Starkregen und Hagel. Sonst bleibt's trocken. Die Höchstwerte liegen zwischen 27 und 32 Grad. Morgen meist sonnig, später mehr Wolken, maximal 33 Grad.
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Hallihallo und herzlich willkommen mal wieder zum Hit Countdown. Hier ist da mal wieder der Countdown mit den Hits aus der Vergangenheit. Jawohl, und heute dreht sich alles um das Jahr 2009.

0: Genauer gesagt um die bayerischen Singlecharts des Jahres 2009. Unsere Serie geht weiter, jawohl. Neben den deutschlandweiten Charts gab es bayerische Singlecharts. Das Bundesland machte also sein eigenes Ding. 30 Hits werden wir heute hören, die Top 30 des Jahres 2009. Und mit dabei sind tolle Interpreten wie zum Beispiel Robbie Williams, die Black Eyed Peas sind mit dabei, Peter Fox, die Sportfreunde Stiller und viele, viele andere. Beginnen tun wir mit Polarkreis 18. Allein war ein Titel, der tatsächlich auf der 1 auch in Bayern stand. Allerdings nur auf der 30 im Endeffekt. Ja, das ist für einen Nummer 1 Hit schon etwas ganz, ganz Besonderes, denn viele, viele Hits, die dann noch folgen, waren niemals sehr weit oben platziert, niemals auf der 1. Polarkreis 18 schafften es aber. 7 Wochen hielten sie sogar in den bayerischen Top 10. Legen wir also los mit dem Hit-Countdown und Platz Nummer 30. Hier sind Polarkreis 18, allein und mein Name ist Michael Klein-Luttmar.
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0: Polarkreis 18 und allein mit Ihnen begannen wir den Hit-Countdown des bayerischen Volkes sozusagen. 2009 war der Titel in den Charts, aber 29 weitere Titel ebenfalls. Auf der 29 Pink und Sober, auf der 28 Beyoncé Knowles Sweet Dreams, ihr Titel, der nur auf Platz 10 in den Charts stand. Ja, aber viele Wochen in den Charts generell. Das galt auch für den nächsten Song The Guru Josh Project, nämlich auf der Position Nummer 27. Infinity 2008 war der Riesenhit, der auch schon im Jahr vorher, also in der letzten Sendung platziert war. Im Jahre 2009 auch noch viele, viele Wochen in den Charts. Genau wie die Kings of Leon. Use Somebody, der Titel, und Robbie Williams war ebenfalls platziert mit Bodies. Und dann die Black Eyed Peas. Boom, boom, power. Auf der 24 werden wir gleich hören. Höchste Chartplatzierung, die Nummer 3. Ein bisschen höher platziert? Nö, aber dafür eine Woche länger in den Top 10. Pitbull mit I Know You Want Me, in Klammern Kali Ocho. Auf der 23 befindet sich der Song. Laura Pausino featuring James Blunt, dann Primavera in Atticcio, It Is My Song, auf der 22. Und die 21 hören wir dann auch noch und gehen nach Amerika. Sie gewann nämlich American Idol, also die amerikanische Version von Deutschland sucht den Superstar. Kelly Clarkson, My Love Would Serve Without You. Höchste Chartplatzierung, die 6, 7 Wochen lang in den Top 10. Im Endeffekt Platz Nummer 21 der bayerischen Singlecharts 2009. Ein wahrer Hit-Countdown wird entfacht. Jetzt die Plätze 29 bis 21.
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0: Kelly Clarkson im Hit-Countdown 2009 der bayerischen Singlecharts auf der 21. Gehen wir rein in die Top 20 mit Florida und Keisha, Ride Round. Ihr Song, der sich 9 Wochen lang in den Top 10 hielt und als höchste Chartplatzierung die Nummer 3 dotiert war. Lady Gaga mit Paparazzi, dann auf der 19, höchste Chartplatzierung die 2. Und dann kommen endlich wieder Nummer 1 Titel mit Katy Perry, Hot and Cold, ihr Titel auf der 18. Ebenfalls eine Nummer 1, James Morrison featuring Nelly Furtado, Broken Strings, 12 Wochen lang in den Top 10, auf der 17 im Endeffekt. Und den letzten Song in der ersten Stunde, den hören wir von Silbermond, Irgendwas bleibt. 12 Wochen lang in den Top 10, Nummer 1 gewesen, im Endeffekt Platz Nummer 16. Und dann gehen wir gleich rein in die zweite Stunde mit der Top 15, dranbleiben.
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0: Hallihallo und herzlich willkommen zurück zum Hit Countdown. Hier ist sie immer noch, die zweite Stunde der Chartshow mit den Hits aus der Vergangenheit. Und heute befinden wir uns im Jahre 2009. Genauer gesagt in den bayerischen Singlecharts. Die Plätze 30 bis 16 haben wir schon gehört. Die Top 15, die fehlt noch. Und auch in dieser zweiten Stunde gibt's tolle Interpreten wie Lady Gaga, Razorlight, Emilia Torini oder Mando Diao. Und wir legen los mit Platz Nummer 15 sofort und mit einem Titel, der zwar auf der 15 in den Jahrescharts stand, aber generell nur auf der 9, also knapp in den Top 10 drin. Das geht ab, Partysong schlechthin, Frauenarzt und Manny Mark. 5 Wochen hielt sich der Titel in den Top 10, aber in den Diskotheken wurde viel, viel länger gespielt auf Partys. Deswegen die Nummer 15. Die 14 dann wieder ein deutschsprachiger Song mit den Sportfreunden Stiller. Ein Kompliment, ihr Titel auch nur eine Nummer 5 gewesen, genau wie Das Haus am See. Peter Fox auf der 13. Milo dann auf der 2 platziert gewesen mit IO Technology. 15 Wochen lang in den Top 10, deswegen die Nummer 12. Und wieder ein deutschsprachiger Titel mit Cassandra Steen featuring Adel Tawil. Ich und ich war Geschichte und Adel Tawil ging nun mit Cassandra Steen. Zumindest für einen Titel hier mit diesem Start. 14 Wochen lang in den Top 10, höchste Chartplatzierung die 2. Die beiden werden wir gleich hören. Ja, und dann noch 10 weitere Songs. Dann entern wir nämlich gleich die Top 10. Viel Spaß auch in dieser zweiten Stunde Hit Countdown wünsche ich. Und mit ich meine ich mich, Michael Klein-Luttmar.
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0: Vielen Dank.
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0: Cassandra Steen und Adel Tawil auf der 11. Damit entern wir die Top 10 des Jahres 2009 der bayerischen Singlecharts. Hier ist der Hit-Countdown und das ist gleich Platz Nummer 10. Beyoncé, wir hören sie zum zweiten Mal mit Hello 6. Das ist die Chartplatzierung, die sie als höchstes innehatte, 10 Wochen lang in den Top 10. Im Endeffekt Platz Nummer 10 des kompletten Jahres 2009. Dann gehen wir auf die 9 mit Mando Diao, Dance with Somebody, sein Titel, der es tatsächlich bis auf die 1 schaffte. Ebenfalls eine Nummer 1 gewesen, Marit Larsen, If a Song Could Me You, Could Get Me You. Herr Moderator, lesen Sie mal richtig. Ich hab's getan. Platz Nummer 8 im Endeffekt. Emilia Torini mit Jungle Drum. Ja, das war schon ein verrückter Song, ja, der aber sofort in den Gehörgang ging und da irgendwie nicht mehr raus wollte. 16 Wochen allein in den Top 10. Höchste Chartplatzierung die 1. Im Endeffekt die Nummer 7. Ein Platz höher auf der 6 dann David Guetta featuring Akon. Sexy Bitch. Na, der konnte einfach Dance-Musik. Kann er ja immer noch, der gute David Guetta. 13 Wochen lang in den Top 10. Höchste Chartplatzierung, die 1. Dann rein in die Top 5 mit Razorlight, Wire to Wire, sein Song auf der 5. Dann wieder David Guetta, diesmal mit Kelly Rowland an der Seite, When Love Takes Over. Und das wird ein Hit bleiben, auf jeden Fall. Der wird so als Dance-Track der Ewigkeit in die Geschichtsbücher geschrieben werden, zumindest der Dance-Musik. When Love Takes Over war 12 Wochen lang in den Top 10, höchste Chartplatzierung zwar nur die 2, dafür aber die 4 des kompletten Jahres. Auf der 3, das war dieser Song, Heavy Cross, nämlich von Gossip. Das war die höchste Chartplatzierung überhaupt, aber auch im Endeffekt die Nummer 3 des Jahres. Warum? Weil 17 Wochen allein in den Top 10, noch viel mehr Wochen in den Charts generell, Gossip lieferten einen riesen Hit. Genau wie die Black Eyed Peas, I Got a Feeling. Na, wenn der losgeht, ist die Tanzfläche voll. 20 Wochen in den Top 10. Höchste Chartplatzierung allerdings nur die 4. Deswegen nicht ganz oben auf der 1. Aber wer steht denn auf der 1? Werden wir gleich hören. Nach den Plätzen 2 bis 10.
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0: Die Black Eyed Peas. Einfach gute Laune-Musik. I got a feeling auf der Silberposition auf der 2 des Jahres 2009. Der Hit-Countdown mit den bayerischen Singlecharts des Jahres 2009 geht jetzt dem Ende entgegen mit der absoluten Nummer 1. Einmal haben wir sie schon gehört. Ja, allerdings ganz am Anfang der Sendung. Wer? Lady Gaga. Ihr Titel Pokerface war der Hit des Jahres 2009 in Bayern. 25 Wochen lang in den Top 10 und natürlich eine Nummer 1 gewesen, im Endeffekt auch die 1 des Jahres. Wollen wir mal in die deutschen Singlecharts reinschauen? Wer stand da im Endeffekt ganz oben auf der 1? Ja, auch Lady Gaga. Also tat sich nicht viel. Hören wir jetzt noch diesen Song und dann darf ich mich von euch verabschieden. Das war der Hit-Countdown mit den bayerischen Singlecharts des Jahres 2009. Michael Klein-Luttmer sagt Tschüssikowski.
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2: Im Studio Holger Dilk. Riesiger Jubel in Spanien, Schockstarre in Frankreich. Die Spanier haben die Franzosen im Halbfinale der Fußball-WM mit 2:0 geschlagen und stehen im Endspiel. Finn Riebesel, Freundlieb.
3: Für viele Experten war es schon das vorgezogene Finale. Und Europameister Spanien marschierte am Ende fast ungehindert durch. Die Franzosen, bis dahin eigentlich der Top-Favorit auf den Titel, fanden überhaupt keine Lösungen und bissen sich immer wieder an der spanischen Weltklasse-Defensive die Zähne aus. Ein Beispiel: Kylian Mbappé stand häufiger im Abseits, als er am Ende aufs Tor schoss. Die Spanier zeigten sich dagegen eiskalt vor dem Tor. Spaniens Gegner wird heute Abend ermittelt, dann trifft Argentinien auf England.
2: Heftige Unwetter mit Sturmregen und Hagel haben Teile Süddeutschlands getroffen. In Nürnberg wurde ein Mensch durch einen umstürzenden Baum verletzt. Bei der Leitstelle gingen innerhalb weniger Stunden rund 3000 Notrufe ein. Auch heute warnt der Deutsche Wetterdienst vor allem am Alpenrand vor schweren Unwettern. Weniger Papierkram, weniger Bürokratie, das ist das Ziel der Bundesregierung. Heute sollen weitere Maßnahmen auf den Weg gebracht werden. Unter anderem geht es darum, Arztpraxen und Krankenhäuser stärker zu digitalisieren. Bundesdigitalminister Wildberger sagte in der ARD:
4: Wir kennen alle noch den rosa Zettel, wenn wir die Überweisung haben beim Arzt. Das wird dann über Zeit jetzt auch Geschichte werden. Das geht auch digital. Dann können auch die Unterlagen auch ausgetauscht werden digital. Und statt dass wir dann Papier durch die Gegend tragen, das ist mal ein ganz praktisches Beispiel. Heute, an diesem Tag, werden wir nochmal ein Gesamtpaket in Höhe von 600 Millionen Euro verabschieden.
2: Donald Trump will den Iran zurück an den Verhandlungstisch zwingen. Der US-Präsident droht mit Angriffen auf Kraftwerken und Brücken im Land, falls die Friedensgespräche nicht vorankommen. Der Iran sieht in der Blockade ihrer Häfen wiederum einen Verstoß gegen das gemeinsame Rahmenabkommen. Lebensmittel sind in Deutschland seit 2020 über ein Drittel teurer geworden, das zeigen laut Rheinischer Post Zahlen des Landwirtschaftsministeriums. Damit liegt der Anstieg weit über der allgemeinen Inflation. Besonders groß war der Preissprung bei Geflügel, Eiern und Milchprodukten.
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5: Mit KI-Support. Mal mehr, mal weniger Wolken sind gerade am Himmel. Im Süden hängt erst noch gewittriger Regen drin. Richtung Mittag lässt das nach. Dafür kann es ab dem Nachmittag in der Südhälfte vereinzelt kräftige Gewitter mit Starkregen und Hagel geben. Sonst bleibt es meist trocken bei 27 bis 31 Grad. Morgen erst viel Sonne, später mehr Wolken und maximal 33 Grad.

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1: Im Studio Holger Dilk. Papierstapel und lange Wartezeiten sollen der Vergangenheit angehören. Die Bundesregierung will heute weitere Schritte beim Bürokratieabbau beschließen. Geplant sind mehr digitale Lösungen und weniger Hürden in vielen Bereichen, zum Beispiel bei großen Infrastrukturprojekten. Als Beispiel nennt Digitalminister Wildberger in der ARD die neue Megachip-Fabrik in Dresden, die gerade eröffnet wurde.
2: Die ist gebaut worden in 3 Jahren und das ist schon ein ziemlich komplexes Projekt. Das heißt, es geht auch mit Tempo. Das muss natürlich zur Regel werden. Und dazu schaffen wir jetzt die notwendigen Voraussetzungen, dass die Genehmigungen auch schneller laufen und dass dann auch während des Baus bestimmte Dinge einfacher gestaltet werden können. Und dann kommt es natürlich auch auf die Umsetzung lokal vor Ort an.
1: Sturm, Regen und Hagel haben vor allem in Süddeutschland für zahlreiche Einsätze gesorgt. Besonders betroffen war die Region um Nürnberg. Ein Mensch wurde dort von einem umstürzenden Baum verletzt. Straßen verwandelten sich teils in reißende Flüsse. Am Nürnberger Flughafen musste der Betrieb zeitweise eingestellt werden. Donald Trump will den Iran zurück an den Verhandlungstisch zwingen. Sollten die Friedensgespräche nicht vorankommen, wird es für Teheran kommende Woche richtig schlimm, so der US-Präsident. Er droht mit Angriffen auf Kraftwerke und Brücken im Land. Der Iran sagt wiederum, die USA haben das gemeinsame Rahmenabkommen ruiniert, vor allem mit der jetzt wieder aufgenommenen Blockade iranischer Schiffe und Häfen in der Straße von Hormuz. Die Deutsche Bahn hat immer mehr mit Sabotage zu kämpfen. Laut Bild-Zeitung gab es von Januar bis Juni schon 2200 Fälle wie Brandstiftung, durchtrennte Kabel oder Metalldiebstahl. Ein Plus von 7% im Vergleich zum vergangenen Jahr. Darunter leiden nicht nur Fahrgäste, sondern auch der Güterverkehr. Der erste Finalist der Fußball-WM steht fest. Europameister Spanien hat sich das Endspiel-Ticket gesichert. Gegen Top-Favorit Frankreich haben die Spanier stark verteidigt und am Ende 2-0 gewonnen. Ein Platz ist für das Endspiel am Sonntag noch zu vergeben. Um den kämpfen heute Abend im zweiten Halbfinale England und Titelverteidiger Argentinien.
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3: Mit KI-Support. Mal mehr, mal weniger Wolken sind gerade am Himmel. Im Süden hängt erst noch gewittriger Regen drin. Richtung Mittag lässt das nach, dafür kann es ab dem Nachmittag in der Südhälfte vereinzelt kräftige Gewitter mit Starkregen und Hagel geben, sonst bleibt es meist trocken bei 27 bis 31 Grad. Morgen erst viel Sonne, später mehr Wolken und maximal 33 Grad.

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1: Im Studio Holger Dilk. Mehr Digitalisierung, weniger Bürokratie. Die Bundesregierung hat heute ein neues Maßnahmenpaket beschlossen. Davon sollen vor allem Arztpraxen und Patienten profitieren. Der rosa Überweisungsschein soll schrittweise verschwinden und bis 2029 komplett digital sein. Außerdem soll die elektronische Patientenakte ausgebaut werden. Künftig sollen darüber auch Arzttermine online gebucht werden können. Außerdem sagt Bundesgesundheitsministerin Barken:
2: Wir werden künftig dafür sorgen, dass es eben nicht mehr den Arztbrief per Post oder per Fax gibt, sondern eben auch nur digital durch ein sicheres E-Mail-Angebot. Da wird das Fax dann ab 2029 auch überflüssig und soll auch nicht mehr genutzt werden.
1: Donald Trump will den Iran zurück an den Verhandlungstisch zwingen. Sollten die Friedensgespräche nicht vorankommen, wird es für Teheran kommende Woche richtig schlimm, so der US-Präsident. Er droht mit Angriffen auf Kraftwerke und Brücken im Land. Der Iran sagt wiederum, die USA haben das gemeinsame Rahmenabkommen ruiniert, vor allem mit der jetzt wieder aufgenommenen Blockade iranischer Schiffe und Häfen in der Straße von Hormuz. Die Schufa speichert offenbar deutlich mehr Daten als bisher bekannt. Das zeigen Recherchen unter anderem der Süddeutschen Zeitung. Einzelheiten von Philipp Nitzig.
3: Die Auskunft Hai nutzt dafür demnach eine Art Schattendatenbank, in der millionenalte Informationen über Verbraucher liegen sollen. Die Schufa sagt, alles rechtens, die Daten würden für Tests genutzt, deren Ergebnisse auch an Firmen weitergegeben werden. Datenschützer sehen das kritisch. Sie warnen davor, dass solche Informationen missbraucht werden könnten und Menschen auch Jahre später noch Nachteile durch ihre finanzielle Vergangenheit haben.
1: Eine große Schweinemastanlage ist vergangene Nacht in Sachsen-Anhalt abgebrannt. Nach ersten Schätzungen sind dabei rund 20.000 Schweine gestorben. Nur einige wenige konnten noch aus den Flammen gerettet werden. 4 Feuerwehrleute wurden bei dem Einsatz in Coswig verletzt. Es dürfte eines der brisantesten Spiele dieser Fußball-WM sein. Heute treffen England und Argentinien im Halbfinale aufeinander. Nach dem Falklandkrieg Anfang der 80er hatte es bei den Duellen immer wieder Ausschreitungen gegeben. Die Polizei in Atlanta ist in Alarmbereitschaft. Der Gewinner trifft im Endspiel auf Spanien.
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4: Mit KI-Support. Sonne und Wolken wechseln sich heute Mittag ab und trocken bleibt's in den meisten Ecken. Im Süden ziehen nach dem Mittag aber wieder einzelne kräftige Gewitter durch mit Starkregen und Hagel. Dazu wird's richtig warm, die Höchstwerte liegen zwischen 27 und 31 Grad. Morgen erst oft sonnig, später mehr Wolken und maximal bis 33 Grad.

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1: Mit KI-Support. Sonne und Wolken wechseln sich heute Mittag ab und trocken bleibt's in den meisten Ecken. Im Süden ziehen nach dem Mittag aber wieder einzelne kräftige Gewitter durch mit Starkregen und Hagel. Dazu wird's richtig warm, die Höchstwerte liegen zwischen 27 und 31 Grad. Morgen erst oft sonnig, später mehr Wolken und maximal bis 33 Grad.

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1: Mit KI-Support. Sonne und Wolken wechseln sich heute Nachmittag ab. Nur im Süden kann es erst noch regnen und gewittern. Danach wird es seltener nass, aber einzelne kräftige Gewitter sind weiter drin. Die Temperaturen liegen gerade bei 27 bis 31 Grad und ziehen bis zum Abend nicht mehr groß an. Morgen erst oft sonnig, später mehr Wolken und wieder Schauer und Gewitter, maximal bis 33 Grad.

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1: Im Studio Colin Mock. Perso und Reisepass sollen künftig online beantragt werden können. Unternehmen sollen von weniger Berichtspflichten profitieren. Die Bundesregierung hat ein großes Maßnahmenpaket zum Bürokratieabbau auf den Weg gebracht. Auch beim Arztbesuch soll Papier und Fax bald eine kleinere Rolle spielen. Der rosa Überweisungsschein soll zum Beispiel digital werden. Bundesdigitalminister Wildberger sagt:
2: Wenn Sie teilweise Röntgenaufnahmen müssen, dann gibt es ja diese großen Umschläge. Wenn Sie ins Auto einsteigen, weil der so groß ist, setzen Sie sich drauf, dann haben Sie schon Knick. Ist ja der Wahnsinn. Und das Schlimmste ist, teilweise läuft man da noch mit so einem Stick rum, wo dann die Röntgenbilder gegebenenfalls drauf sind. Ist auch von der Sicherheit nicht so richtig gut. Also all diese Dinge gehen wir jetzt an und gehören der Vergangenheit an. Also ich finde das eine Riesenerleichterung.
1: Die Koalition hat Tritt gefasst und wichtige Reformen auf den Weg gebracht. So hat Kanzler Merz die Arbeit seiner Regierung bei der traditionellen Sommerpressekonferenz in Berlin verteidigt. Die weiter schlechten Umfragewerte seien für ihn ein Ansporn für die Zukunft. Die Schufa speichert offenbar deutlich mehr Daten als bisher bekannt. Das zeigen Recherchen unter anderem der Süddeutschen Zeitung. Mehr von Philipp Nitzig.
3: Die Auskunft Heil nutzt dafür demnach eine Art Schattendatenbank, in der millionenalte Informationen über Verbraucher liegen sollen. Die Schufa sagt, alles rechtens, die Daten würden für Tests genutzt, deren Ergebnisse auch an Firmen weitergegeben werden. Datenschützer sehen das kritisch. Sie warnen davor, dass solche Informationen missbraucht werden könnten und Menschen auch Jahre später noch Nachteile durch ihre finanzielle Vergangenheit haben.
1: Lebensmittel sind in Deutschland seit 2020 über ein Drittel teurer geworden. Das zeigen laut Rheinischer Post Zahlen des Landwirtschaftsministeriums. Damit liegt der Anstieg weit über der allgemeinen Inflation. Besonders groß war der Preissprung bei Geflügel, Eiern und Milchprodukten. Es dürfte eines der brisantesten Spiele dieser Fußball-WM sein. Heute treffen England und Argentinien im Halbfinale aufeinander. Nach dem Falklandkrieg Anfang der 80er hat es bei Duellen immer wieder Ausschreitungen gegeben. Die Polizei in Atlanta ist in Alarmbereitschaft. Der Gewinner trifft dann im Endspiel auf Spanien.
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4: Mit KI-Support. Mal mehr, mal weniger Wolken sind gerade dabei. Dazu ist es sommerlich warm mit Topwerten von 27 bis 31 Grad. Im Süden kann es nach einem kurzen Regen- und Gewitterpaket später wieder krachen, teils mit Starkregen und Hagel. Sonst bleibt es meist trocken. Morgen erst freundlich, dann mehr Wolken, dazu vereinzelt Schauer und teils Gewitter, maximal 33 Grad.

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1: Mit KI-Support. Sonnig oder nur leicht bewölkt geht's heute Abend in vielen Ecken weiter, aber im Süden krachen teils kräftige Gewitter rein. Vereinzelt auch mit Hagel- und Orkanböen. In der Nacht lassen die Gewitter dort langsam nach, sonst bleibt's oft klar, später kommt auch mal Regen dazu. Die Tiefstwerte liegen bei 19 bis 12 Grad. Morgen erst freundlich, dann mehr Wolken, später wieder Schauer und Gewitter möglich. Dazu maximal 33 Grad.

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1: Im Studio Silas Quiring. Weniger Papierkram, mehr digital. Die Bundesregierung hat ein großes Maßnahmenpaket zum Bürokratieabbau auf den Weg gebracht. Bürgerinnen, Bürger und Unternehmen sollen dadurch um rund 600 Millionen Euro im Jahr entlastet werden. Fabian Hoffmann.
2: Unter anderem sollen beim Arzt Überweisungen künftig elektronisch werden. Die gelben oder rosa Zettel sollen wegfallen. Personalausweis und Reisepass sollen sich online beantragen lassen. Auch Unternehmen sollen weniger Aufwand haben. Zahlreiche Berichts- und Dokumentationspflichten entfallen. Außerdem soll das Lkw-Fahrverbot an bundesweit uneinheitlichen Feiertagen gekippt werden. Und wer ein E-Auto fährt, braucht die grüne Umweltplakette künftig nicht mehr an die Windschutzscheibe zu kleben. So der Plan.
1: Fluch und Segen gleichzeitig. Das sind wohl TikTok, Instagram und Co. für Jugendliche. In einer neuen Studie sagen gut 80% der 14- bis 17-Jährigen, dass sie viel auf Social Media lernen. Mehr als 70% sagen aber auch, dass sie so von wichtigen Dingen abgelenkt werden. Die Koalition hat Tritt gefasst und wichtige Reformen auf den Weg gebracht. So hat Kanzler Merz die Arbeit seiner Regierung bei der traditionellen Sommerpressekonferenz in Berlin verteidigt. Dennoch kommen Schwarz-Rot und auch Merz selbst nicht aus dem Umfragetief. Dazu sagt Merz:
3: Mich ärgert das nicht, aber mich beschäftigt das. Und ich versuche auch, die Gründe festzustellen. Müssen wir besser kommunizieren? Müssen wir vielleicht auch unsere Politik überprüfen? Das tun wir ständig. Es hat sicherlich auch eine Erwartungshaltung in der Bevölkerung gegeben, die wir bis jetzt nicht erfüllt haben.
1: Die schlechten Werte sind für ihn aber auch Ansporn, so Merz weiter. Pünktlich zu den Sommerferien haben die Spritpreise nochmal angezogen. Laut ADAC kosten Diesel und Benzin im bundesweiten Schnitt jeweils knapp über 2 Euro pro Liter. Das liegt vor allem an den gestiegenen Ölpreisen, aber auch die bevorstehende Reisewelle mag eine Rolle spielen, heißt es vom ADAC. Jürgen Klopp wird womöglich schon nächste Woche offiziell als neuer Bundestrainer vorgestellt. Laut Kicker laufen die Verhandlungen zwischen DFB und Klopps jetzigem Arbeitgeber Red Bull nach Plan. Klopp soll als Nagelsmann-Nachfolger einen 4-Jahres-Vertrag bis zur WM 2030 bekommen.
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4: Mit KI-Support. Gewitter sind am Abend im Süden noch ein Thema, lassen aber nach. Während im Nordosten Regen aufkommt und sich Richtung Norden ausbreitet, da kann auch mal ein Gewitter dabei sein. In der Mitte bleibt es meist trocken und oft klar. Die Tiefstwerte liegen zwischen 19 und 12 Grad. Morgen gibt's Sonne und Wolken, im Norden anfangs etwas Regen und später vereinzelt Schauer. Dazu maximal 33 Grad.

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